Cathy Bernecker, Moll Maravelt, us Olifarva, bis jelses, gute Morgen alle, und in alle Alain, hit. Der Schauspieler aus England, der hat Geburtstag der Hugh Grant, 66, ein Doppel-60. Wir haben noch die Madde Kuhn, Schauspielerin, die ist 50, oder noch der Zauberer, der Danny Larry, 68. Wir sind Mittwoch, den 9. September, worauf wir uns noch gut geschlafen haben. Und wie das geht's, gleich mit der Neuigkeit von der Charlotte Gardin, bis jelses, schönen Morgen.

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3: Mit Leon Löffler, schönen guten Morgen. Das Unwetter in der Nacht hat in Freiburg einige Schäden hinterlassen. Bei einer Messerattacke in Freiburg ist ein Mann getötet worden. Das Wetter noch Regen, dann meist trocken bei 15 bis 21 Grad. Bei einem Unwetter gestern Abend in Freiburg sind 3 Menschen verletzt worden. Bäume stürzten um und es kam zu Stromausfällen. Einzelheiten von Marion Eiche.
4: Die ersten Meldungen waren gegen 21.45 Uhr bei der Leitstelle eingegangen. Das Gewitter kündigte sich durch Wetterleuchten an und kam dann mit viel Wind und kräftigem Regen über Freiburg. Blitzeinschläge in Bäume wurden gemeldet. Es gab abgebrochene Äste, blockierte Straßen und Fahrradwege. Die Feuerwehr Freiburg war im Stadtgebiet bei 50 Einsätzen. 2 Kinder wurden durch einen umgestürzten Baum an einem Radweg leicht verletzt. Eine weitere Person verletzte sich laut Feuerwehr, weil eine Baustellenabsperrung umfiel. Rund um Freiburg fiel der Strom in Opfingen, Gundelfingen und Umkirch aus.
3: Bei einer Messerattacke vor einem kirchlichen Gemeindezentrum im Freiburger Stadtteil Rieselfeld ist gestern Abend ein 74 Jahre alter Mann getötet worden. Der Täter konnte festgenommen werden, wie ein Polizeisprecher sagte. Zum Motiv und den weiteren Hintergründen der Tat machte er keine Angaben. Religiöse Beweggründe des Täters schloss die Polizei jedoch aus. Weitere Personen habe der Messerstecher nicht angegriffen, heißt es. Bereits am Sonntag war es in Freiburg zu einer Messerattacke auf einen 29 Jahre alten Mann gekommen, der dabei schwer verletzt wurde. Der Täter konnte nicht gefasst werden. Für die Oberbürgermeisterwahl in Villingen-Schwenningen gibt es 2 Kandidaten. Neben dem amtierenden OB der CDU, Jürgen Roth, stellt sich auch der 56-jährige Parteilose Nicolo Regina am 4. Oktober zur Wahl. Regina arbeitet derzeit beim Kommunalen Ordnungsdienst der Stadt. Der Wahlausschuss hat heute beide Bewerbungen zugelassen. Ursprünglich hatte es 2 Bewerbungen gegeben. Eine musste abgewiesen werden, weil es zu wenig Unterstützungsunterschriften gab. Und eine Bewerberin hatte ihre Kandidatur kurzfristig selbst zurückgezogen. Verdi ruft die Beschäftigten heute und morgen in den SWEG-Busbetrieben, auch in einigen Städten in Südbaden, zu einem Warnstreik auf. Betroffen sind Lahr, Offenburg, Kehl, Schutterwald im Ortenaukreis, Endingen am Kaiserstuhl und Emmendingen, Weil am Rhein und Müllheim. Grund seien die stockenden Verhandlungen in den parallel laufenden Tarifrunden, heißt es.
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3: Der Regen verzieht sich langsam, am Nachmittag lockern die Wolken etwas auf und ab und zu scheint sogar die Sonne. Die Temperaturen steigen auf 15 Grad am Titisee und bis 21 Grad an der Dreisam. Aktuell sind es 17 Grad in Freiburg, 15 Grad in Villingen-Schwenningen, in Waldshutingen sind es 16 Grad, in Lörrach 19 Grad und auf dem Feldberg 12 Grad.
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0: Mit die Schell Sofia niemals allein. Sofia, alle für 15 Jahre vom Tisch der Wei, macht gerne ein bisschen spazieren. In der Rave, für die wir schon viel haben, ihre Mave. Denn in Sulzmott ist poetische Führung vorgesehen. Da wollte man euch ein paar Infos geben. Der Start ist am Marieplätzl. Wenn er zurückkommt, gibt's sogar einen Schluck im Gläsel. Zeige gute Schuhe an in der Gemeinde, wie sie Güllach auf dem Wappen haben. Es ist am 12. September, jetzt am Samstag, am 14:30 kommen alle miteinander. Es ist frei. Sulzmott für den Geburtstag vom Tischtawei mit Iselsos. Der Reinhard May war wieder zu singen über den Wolken. Die sieht man nicht viel. Ja?
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Les oies sauvages, Lidl von Michel Delpech, le chasseur, Jarus Komeninze und Adfiras Sivetzisch mit frische Luft remixed vom DJ Jan Melch. Alle, ici elle s'asplivet um, assi Mittwoch, ihr tanzt so vielleicht ein bisschen frei. Ja, mit der Schule, gell, am Mittwoch manchmal nicht alle. Aber die Video sind noch time, am Morgen essen, spitze durch in ein paar Minuten, reden wir von einem Wort auf Elsässisch und das lernen wir miteinander jeden Tag, 4-7. Geht's wieder stur mit wilde Lumière, Gold, du wie die Sonne ganz langsam, vielleicht bin ich gerade rausgeht.

Come Home auf Chicago de Gilbert Röndli. Ja, mach ihn vielleicht lieber auf berühmt als auf Chicago. 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
2: Mit Leon Löffler, schönen guten Morgen. Bei einer Messeattacke in Freiburg ist ein 74-Jähriger getötet worden. Das Unwetter in der Nacht hat in Freiburg einige Schäden hinterlassen. Das Wetter teilweise noch Regen, später meist trocken bei 15 bis 21 Grad. Nach einer Messeattacke in Freiburg ist gestern Abend ein Mann gestorben. Ein Tatverdächtiger ist laut Polizei gefasst. Die Details hat Marion Eiche.
3: Der Angriff ereignete sich laut einem Polizeisprecher gegen 21.20 Uhr vor einem kirchlichen Gemeindezentrum im Freiburger Stadtteil Rieselfeld. Zunächst hieß es, eine Person sei lebensgefährlich verletzt worden. Inzwischen ist bekannt, dass ein 74-jähriger Mann gestorben ist. Ein Tatverdächtiger wurde laut Polizei widerstandslos festgenommen. Informationen zum Motiv und den weiteren Hintergründen der Tat gibt es bislang noch nicht. Religiöse Beweggründe des Täters schloss die Polizei aber aus. Weitere Personen habe der Messerstecher nicht angegriffen, hieß es. Bereits am Sonntag war es in Freiburg zu einer Messerattacke auf einen 29 Jahre alten Mann gekommen, der dabei schwer verletzt wurde. Der Täter konnte nicht gefasst werden.
2: Bei einem Unwetter gestern Abend in Freiburg sind 3 Menschen verletzt worden. Bäume stürzten um und es kam zu Stromausfällen in Opfing, Gundelfing und Umkirch. Die Feuerwehr Freiburg rückte im Stadtgebiet zu 50 Einsätzen aus. 2 Kinder wurden durch einen umgestürzten Baum auf einem Radweg leicht verletzt. Eine weitere Person verletzte sich laut Feuerwehr, weil eine Baustellenabsperrung umfiel. Über das Unwetter in ganz Baden-Württemberg berichten wir auf swr.de Freiburg. Der baden-württembergische Finanzminister Daniel Bayers hat im Rahmen seiner Sommertour gestern die Black Forest Labs in Freiburg besucht. Das Startup gilt als weltweit führend im Bereich der KI-Bilder und wird mit 2,9 Milliarden Dollar bewertet. Medien gewährt es nur selten Einblicke. SWR-Reporter Lukas Herzog durfte den Termin begleiten.
4: Ein weißes Pferd reitet in Zeitlupe durch den Regen. Was täuschend echt aussieht, ist ein weiterer Coup der Black Forest Labs. Seit kurzem ist ihr neues KI-Modell auf dem Markt, das Videos mit Ton generieren kann. Im Konferenzraum mit dem Namen Feldberg zeigte Mitgründer Robin Rombach Finanzminister Bayers mit einer PowerPoint-Präsentation, was das Start-up in gut 2 Jahren schon erreicht hat. Ihr Alleinstellungsmerkmal sei, dass sie mit kleinem Team und geringem Budget ganz oben mithalten könnten. Laut Rombach hätten 100 Mitarbeitende ausgereicht, um weltweit das zweitbeste KI-Modell zu erstellen. Nur Google sei noch besser bewertet.
1: Das Wetter.
2: Der Regen verzieht sich langsam. Am Nachmittag lockern die Wolken etwas auf und ab und zu scheint sogar die Sonne. Die Temperaturen steigen auf 15 Grad am Titisee und bis 21 Grad an der Dreisam. In Freiburg hat es 15 Grad, in Villingen-Schwenningen 13 und auf dem Feldberg 10 Grad.
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Charlotte Wicks, PCLs, ja, ganz Nordlang heißt das Lied, wie sie uns so schön gesungen hat. Auf Elsässisch ein schönes Konzert, auf Elsässisch, aber nicht nur, mit verschiedenen Müttersprachen. Kanta heißt's. Der Matzgat hat uns ein bisschen das vorgestellt in einer Interview die Woche, wie er auch noch einmal in Podcast hörische. Und du, fürs Elsässische, machst er und andere Sänger noch von überall, wie kommen, auf Korsikanisch, auf Redanisch und so weiter. Es ist am 18. September in der Kirche St. Guillaume von Strasbourg, gewinnen ihre Plätze mit ICLSOS, schreibe ich Ihnen auf unserem Internetset, bis am Sonntag alle ein Konzert mit ICLSOS verreiche ich. Da kommt verreiche ich auch Tame Impala und Janie mit Dracula.

Servus, mach's gut. Ich bin jetzt mit der Niki. Alle in ein paar Minuten ist Zeit. Gerade vor den Nachrichten von der 8. Feier ihre Minute. Geschichte und der Rest. Und heute reden wir uns von einem Minister, wie von Paris fortgegangen ist. Nicht mit dem Zug, nicht mit dem Flieger, aber mit dem anderen. Und mit dem Stefan Bern. Denk mal dran, der Zeit, was das Kind sind. Und der Zeit ist der Christoph Maedo mit «On s'attache».

0: 4 Bits mit allein bei ICLSOS. Alle alle miteinander gehen wir auf Kilstedt. Ja, und du brauchst noch keine Angst haben vor den Nudeln, denn sind Blutspender, wie du etwas organisieren. Ich kann aber auch nicht gehen. Für ein Buch so wird man, wie sie das organisieren, für Kinderkleider, Spielsachen und andere Bubbeledings. Ist an dem Sonntag, 13. September, vom 9. bis am 2. Mittag im Saal vom Verein Süß. Und das von Kilstedt mit dem Blutspenderverein. Sie sagt, bonjour, pardon, merci. Es ist Céline Dion mit der Renéigkeit. Céline Dion, wie ihr überall seht auf Internet momentan. Es gibt so viele Videos von Fans, wie auf seine Worte vorne am Hotel. Aber voilà, sie singt das jetzt gleich ein Lied bei sie als das.
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1: Es ist 8.30 Uhr.
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3: Mit Leon Löffler, schönen guten Morgen. Bei einer Messerattacke in Freiburg ist ein 74-Jähriger getötet worden. Baden-Württembergs Finanzminister hat ein Freiburger KI-Startup besucht. Das Wetter, teilweise noch Regen, später meist trocken bei 15 bis 21 Grad. Bei einer Messerattacke in Freiburg ist gestern Abend ein Mann getötet worden. Ein Tatverdächtiger ist laut Polizei gefasst. Die Details hat Marion Eiche.
4: Der Angriff ereignete sich laut einem Polizeisprecher gegen 21.20 Uhr vor einem kirchlichen Gemeindezentrum im Freiburger Stadtteil Rieselfeld. Zunächst hieß es, eine Person sei lebensgefährlich verletzt worden. Inzwischen ist bekannt, dass ein 74-jähriger Mann gestorben ist. Ein Tatverdächtiger wurde laut Polizei widerstandslos festgenommen. Informationen zum Motiv und den weiteren Hintergründen der Tat gibt es bislang noch nicht. Religiöse Beweggründe des Täters schloss die Polizei aber aus. Weitere Personen habe der Messerstecher nicht angegriffen, hieß es. Bereits am Sonntag war es in Freiburg zu einer Messerattacke auf einen 29 Jahre alten Mann gekommen, der dabei schwer verletzt wurde. Der Täter konnte nicht gefasst werden.
3: Bei einem Unwetter gestern Abend in Freiburg sind 3 Menschen verletzt worden. Bäume stürzten um und es kam zu Stromausfällen in Opfing, Gundelfing und Umkirch. Die Feuerwehr Freiburg rückte im Stadtgebiet zu 50 Einsätzen aus. 2 Kinder wurden durch einen umgestürzten Baum auf einem Radweg leicht verletzt. Über das Unwetter in ganz Baden-Württemberg berichten wir auf swr.de Freiburg. Baden-Württembergs Finanzminister Daniel Bayers hat im Rahmen seiner Sommertour gestern die Black Forest Labs in Freiburg besucht. Das Startup gilt als weltweit führend im Bereich der KI-Bilder und wird mit 2,9 Milliarden Dollar bewertet. Ein neues KI-Modell des Startups kann täuschend echte Videos mit Ton generieren. In wirtschaftlich unsicheren Zeiten könnten Startups wie Black Forest Labs der Wirtschaft im Land eine Zukunftsperspektive bieten. Das sagt Finanzminister Daniel Bayers.
5: Das ist eine Erfolgsgeschichte, aber wir brauchen mehr davon, weil wir sind mittendrin im Strukturwandel. Es werden Industriezweige wegbrechen und es geht um die Frage, auch gerade im globalen Wettbewerb, wo entstehen die neuen Ideen, wo entstehen die neuen Technologien, wo entstehen auch die neuen Arbeitsplätze und deswegen bin ich auch hier als Finanzminister, wo entstehen dann auch mal wieder Steuereinnahmen. Das heißt, vor allem auch auf die neuen Technologien von morgen zu setzen. Und da haben wir Luft nach oben. Da müssen wir vor allem besser werden, auch bei der Mobilisierung von privatem Kapital.
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3: Der Regen verzieht sich langsam. Am Nachmittag lockern die Wolken etwas auf und ab und zu scheint die Sonne. Die aktuellen Temperaturen in Freiburg sind 15 Grad.
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Ich, ja, das machen wir von 10 Kilometer vom Gaschnee bis auf Münster. Da zeigen sie uns, wie sie Käse fabrizieren. Da ist ein kleiner Bürohof. Da wird Alpum gespielt und andere Sachen noch. Natürlich darüber machen wir immer noch profitieren, für in den Paris-Restaurant zu gehen. Es gibt da einen schönen Umzug zum Mittag am 4. Es ist an dem Wochenende mit ICI Elsass. Jean-Louis Aubert, juste une illusion. Nein, nein, ich bin auf dem einzigen Sender auf Elsassisch.

Achini Stimm, Dadel Castillon était avec toi, ganz nei und bisschen sos. Alle machen das Sommer mit dem Verbrucht, man verbringen ein Winter, Sterner ist noch nicht fertig, mit dem Pianus und drei Informationen und Park. Wie alle Elsässer so gern haben, es ist der beste Park von der ganzen Welt. Viele Elsässer schon verdächt und es gibt einen Elsässer da. Wie ist denn das? Antwort am Holver mit dem Pierre. Da haben wir den Herbert Grönemeyer, halt mich.

Artikel 3. Niemand darf wegen seines Geschlechts, seiner Abstammung, seiner Rasse, seiner Sprache, seiner Heimat und Herkunft, seines Glaubens, seiner religiösen oder politischen Anschauungen oder seiner sexuellen Orientierung benachteiligt oder bevorzugt werden.

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1: Michael Feischgar und alle Dörwans beliebt. Drei Informationen kommen alle gelten an dieser Uhrzeit. Drei Plus-Info, wie praktisch lokal und sonst und sympathisch sind. Und wir fangen gleich schon an dem Sonntag, den 13. September. Du erwartest das französische Viertel vom Europapark mit einer elsassischen Stimmung, mit Alleen wie mit Fahnen, Sturigen und Brettstellen in Luftballons gezeigt sind. So wie eine Ausstellung von Pöpper und Peugeot Oldtimer. Auf der Seen und am Musikpavillon treten 10 Folklore Gruppe auf, darunter die Rhenania Alliance aus Besen und die Harmonie Sirene aus Breschwigersen. Traditionelle Tanz und Musik, die Künstler Robin Leon, Romy Kirsch und Annick Burger waren ihr musikalisches Universum vorstellen. Um 14:30 erwartet ich Miss Alsace von Dessur, Chiara Blasevich, euch für die Dikas zusammen mit dem Clown Charlie Ponto und Gansel Isel mit ihren Gansel. Probieren die Spezialitäten von Böli und Fortwänger oder die Wien vom Château Olwiller, nehmen ein Foto von vom Acker, vom Imagine Alsace und bewundere die mit Pinot Noir gemalte Bilder von Laurent Besso. Profitiere euch mit der ganzen Familie von der Attraktion Madame Freudenreich Curiosité, um ihre Keller und Garten zu entdecken, in dem die Dinosaurier mit Keulopf gefedert waren. Das alles erwartet ich dann Sonntag im Europapark von Rust. Witterst, habe ich schon immer davon geträumt, einmal auf die andere Seite von der Kamera zu stehen. France 2 schafft an einem brandneuen 90 Minuten lang Gesellschaftsdrama mit dem Titel «Le travail, c'est la santé». «Le travail, c'est la santé». Unter der Regie von der Claire Borotra die Geschichte erzählt vom Alter von der Agathe, eine äußerst engagierte Führungskraft in einem Unternehmen für Bio-Baby-Produkte. Doch mit dem Antritt von einer neuen Geschäftsführung und einem erdrückenden beruflichen Druck gerät ihr Leben plötzlich aus den Föhen. Eine indringliche Geschichte, wie sich direkt mit Mobbing am Arbeitsplatz und Burnout auseinandersetzt. Die Produktion für Statisten figurant für die drei Arbeiten, wie zwischen dem 21. September und am 16. Oktober in Strasbourg und Umgebung stattfinden waren. Gesucht waren Männer und Frauen im Alter von 16 bis 90 Jahren aller Körper, Form und Herkunft. Wie ihre stierliche Wohnsitz in der Region Grand Est haben, die Vergütung betreut 98 Euro pro Tag, um sich zu bewerben, füllt auf der Homepage tulicasting.fr aktuelles ungeschminktes Porträtfoto sowie ein Ganzkörperfoto bei und gern ihre Größe und ihr Gewicht an. Und wieder Lust im September eine Sportart auszuprobieren? Los geht's durch Labrock. An dem Samstag, den 12. September von 10 bis 17 Uhr findet im Schwimmzentrum Boiseau eine Edition vom Sportfest vom Bristol statt. Dieses Jahr findet die Veranstaltung im Park vom Schwimmbad statt. Eine grünere und geselligere Umgebung, ideal um die Ferienstimmung mit der Familie noch ein bisschen zu verlängern. Vor Ort waren fast 30 Vereine vertreten sind, um ihre Aktivitäten vorzustellen. Neben die traditionellen Stand können ihr Vorführungen und Anfängerstunden benutzen, um neue Sportarten auszuprobieren. Für die Kleinste sorgen aufblasbare Parcours, Schminkworkshop und spielerische Aktivitäten für Abwechslung im Tagesablauf. Zum Mittagessen, Wein im Sport, verzichten wir für einmal aufs klassische Duo aus Knackwürstchen und Friedeln und genießen am Platz einen gesunden und ausgewöhnlichen Teller, wie vom Verein Salm oder Sport zubereitet wird. Das vollständige Programm findet ihr auf der Website und in den sozialen Netzwerken vom Gemeindeverband von Bristol. Und für alle die Info noch einmal zu hören, ist es kein Problem, weil ihr eine verfehlt habt. Kein Problem. easy.frlsos 3 plus Sören oder auf unsere sozialen Netzwerken von easy Elsass. Und schon habe ich alles bei euch und umsonst natürlich.

Lose Control, bis jetzt mit dem Tiddy Swims. Wir behalten der Kontrolle und werden mitlaufen und mit morgen dem Friede und der Wienwanderung. Ja, es ist so marsch gourmand zwischen Deutschland und Frankreich. Wissen du, oder das Elsass kann man besser sagen, wissen du, ich morgen laufen 2,5 Kilometer und es gibt auch manchmal Versuche. Also ist es angenehm. Der Start ist an der Kuppe und dann laufen wir ein bisschen in der Ochtenau rum und am Oben können wir sogar mit einem DJ tanzen im Bistro Décalé. Voilà, es ist 12 Euro für mitmachen und ihr habt alle Informationen auf dem Internet Marche Gourmande Franco-Allemande an dem Freitag ab der 6. Zen bleiben wir. Ganz cool mit der Sasi.

Le braquage des sentiments ici Elsos mit dem Florent Pagny. Ah ja, wenn's uns hart trifft, oder oh, ma, wie ist kompliziert, hein? Oh, da haben wir gut keine Essen an dem Wochenend. Ja, mit dem Grumbeerfest von Fangene oder dem Ringe. Oh lala, jetzt a früh, was machen wir mit einer ganzen geschwellten Grumbeeren? Ah, oder acht Äpfel. Frittle wollen wir, aber wie kann man sie gut anbringen? Das freuen wir im Piernus am Halver, der Rotschleusischer von seiner Mama. Und das macht er uns bei ici Elsos. Diantel, si j'étais un homme.

0: doch los, ici Elsass mit dem Pierre.
1: Ich glaube, ich habe schon Hunger. Ja, wissen Sie, mit der Mama geht es immer so. Sie meint, ich bin nie satt, nur kurz immer Rips. Und sie gibt uns natürlich eine gute Rutschle in der Küche, nicht nur im Haushalt. Ja, sie kommt alle da für uns zu helfen und Rutschle zu gehen. Wir haben alle schon den Kopf geschüttelt vor einem Teller mit matschigen, glänzenden Fritteln. Pommes auf Deutsch. Wie ringer wie ein matschiges Grumbeerenpüree, als wie eine knusprige Köstlichkeit aussieht. Um das kulinarische Drama zu vermeiden, hat meine Mama eine wunderbare Methode. Ich verrote euch, aber ihr müsst mich nur auch nicht verraten, gell? Sobald ich eure Grumbeeren geschnitten habe, wasche sie gründlich unter klarem Wasser ab, um die Stärke der Amidon von der Riverfläche zu entfernen und trickle sie anschließend sorgfältig mit Käsepapier ab. Wasser ist der Find von der Knusprigkeit. Wie weniger Fischigkeit wir auf die Grumbeeren haben, wie weniger macht der Dampf die Fritteln matschig. Das habe ich durchgewusst. Wasser und Öl vermischen sich gar nicht gut. Ein kleiner Zaubertrick für wieder zu machen. Bestäube die Fritteln vor dem Frittieren mit einer hüchtigen Schicht Maisena. Das Maisena saugt die letzten Mikrotropfen auf und bildet beim Frittieren eine dünne, goldbrüne Kruste. Und dann die Zurückhaltung bei der Quantität. Ja, wenn ihr die Friteuse überfällt, kehlt das Öl auf einmal ab. Ohne ausreichende Hitze zum Anbraten, saugen sich eure Frittle wie Schwammle mit Öl voll, während sie darauf warten, die richtige Temperatur zum Braten wieder zu bekommen. Für grosse Familien empfiehlt Mama euch, mehrere kleine Portionen Frittle zuzubereiten. Es wird schon besser, gell? Doch das wahre Geheimnis von der Mama liegt im doppelten Frittierbad. Ein erstes Bad mit Öl bei 120-130 Grad, 5 Minuten lang. Es brodet der Kern von der Grumbeere schonend. Nehmen dann noch die Frittle raus und bluschen sie dann in einem zweiten Bad bei 180 Grad, bis sie eine schöne orange Farbe bekommen. Der abschließende Temperaturschock lässt die Aussenseite knusprig werden, während sie in einer schön weich bleibt. Hoppla, ran an eure Friteuse und merci vielmals, Mama, ohne Güter, gell? Für andere Rutschle und nicht nur in der Küche, bis liberal im Haus, sogar draussen im Garten, da kennen ihr die App easy, um es sonst herunterzuladen und gerade lesest du es Mama holen und da habe ich schon die ganze Liste. Ja, so einfach ist es.

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Et nous me langsam, dai dai, langsam, langsam, Shakira und Burna Boy. Letzte Woche hat die Schule wieder angefangen und da gibt's immer noch am Schulanfang einen Volksmarsch in Adendorf. Und

Je pense à vous, de Pierre Demar, puis ici Elsos, Neigkeit, wie ich den ganzen Sommer hätte morgen tanzen, und ich bin sicher, er ist im Top 3, ja, von dem Jahr 2026. Allez, ich anders, ja, wir uns singen, manchmal, wenn sie wollen, tut uns aber auch schöne Sachen erzählen. Unsere Junge will, dass ich rede, in ein paar Minuten sind wir mit der Mathilde. Mathilde ist jung, sie spielt Theater in Sasselse, sie schafft gern mit Hint und auch in einer Interimfirma. Da wird uns alles verraten am Halver, noch ein bisschen Musik, der Michel Polnareff schon einmal.

0: Grüße Elsass, jeden Mittwoch haben wir unsere Jungen wie Elsassisch reden und die Ende gemacht vom Norden bis im Süden, egal ob sie noch in die Schule gehen, ob sie arbeiten, denn ja, sind ja Jungen wie schon arbeiten. Und das alles interessiert uns. Malone Freikort, so wie wir heute in der Mathilde Freikort lohnen. Bonjour Mathilde.
1: Bonjour.
0: Mathilde, wie alt bist du und von wie kommst du, von welcher Gemeinde?
1: Ich komme von Sasselse, ich bin 27 Jahre alt.
0: Sasselse, wie liegt denn das wieder für die, die es nicht kennen?
1: Sasselse, das ist neben Hofalde, sauberer,
0: so ist die Mit 27 lernt man noch oder schafft man schon? Oder beide?
1: Ich schaffe. Ich schaffe im Agence d'Intérim.
0: Ah.
1: Ich bin chargé de recrutement et de sauberer. Und ich habe noch zwei Jahre weit. Ich habe meine kleine Mikro-Entreprise. Ich bin Educateur comportementaliste canin.
0: Also, ihr bekommt euch in der Agence Interim schon einmal für die Leute, wie Arbeit suchen.
1: Ja, genau.
0: Und wie steht es momentan mit der Arbeit? Haben wir viel Arbeit?
1: Arbeit haben wir viel, aber Leute, wie Arbeit suchen, haben wir nicht.
0: Wie suchen noch am meisten du im September, also Oktober?
1: Oh, ein bisschen alles.
0: Für Herbst noch?
1: Ja, für Herbst.
0: Suchen noch Schulprofessor?
1: Nein, das suchen wir nicht.
0: Haben sie es alle für die Rentre geht?
1: Ich nehme es an.
0: Und in welchem Bereich suchen noch am meisten? In welcher Branche oder welche Arbeit?
1: Alles ist Bâtiment, BCP, TP oder in der Usine.
0: Also alles Handarbeit.
1: Ja.
0: Die wie Schweizer wählen, die wie arbeiten wählen, sind herzlich eingeladen. Gehen dich da hin, sie werden euch Arbeit finden. Und ja, Mathilde, was machen wir, wenn ihr ein bisschen Zeit habt? Zeit mit dem Hund verbringen, aber nicht nur. Ihr habt ein anderes Hobby noch?
1: Ich mache ein Theater. Das ist ein Theater in Sasselse. Das mache ich schon ganz klein. Ich habe, glaube, 7 Jahre alt, wie ich angefangen habe. Donc, voilà.
0: Wie sind wir da hingekommen? Hat das Familientheater gespielt, oder?
1: Ja, c'est ça. Mein Großvater hat angefangen, meine Mama, mein Papa, der Cousin ist sogar drin, donc, c'est die Familie.
0: Und ich spiele immer noch mit?
1: Ja, immer.
0: Und wenn ich spiele eine Rolle?
1: En février.
0: Ah, also haben wir jetzt noch ein bisschen Zeit. Du noch bald Text lehren?
1: Ja, es kommt bald, ja.
0: Und das ist in Sasselse also. Ich rede Elsassisch. Wie haben wir es gelernt, Elsassische?
1: Ich habe Elsassisch gelernt mit meinen Eltern, schon ganz klein. Ich habe Französisch in der Schule gelernt. Voilà, donc schon ganz klein. Und mit meinen Großeltern rede ich noch manchmal.
0: Und mit dem Hund?
1: Ein bisschen, ja.
0: Versteht das nicht besser, wenn es so viel Sassisch ist, manchmal?
1: Manchmal. Manche Worte versteht er besser.
0: Und Ihr Lieblingswort, der auf Elsässisch?
1: Mein Lieblingswort, meine Grand-Mère hat immer, sie hat Hirondelle gehabt. Und immer, wenn eine Hirondelle kommt, sie ist ein Schnatterkatz. Mein Lieblingswort auf Elsässisch ist Schnatterkatz. Voilà, ça me rappelle ma Grand-Mère.
0: Aber wunderbar. Und warum ist es so wichtig für dich, aus der Elsässisch redest? Und aus dem Elsässisch reden oder wieder reden?
1: Merlavez, Melsos, enfin, pour moi, c'est logique, hein. Ich habe noch kein Kind, aber meine Kinder lernen.
0: Wäre auch Elsässisch reden.
1: Ja, es ist sehr wichtig, dass Sprache nicht verschwindet. Und das ist sehr wichtig. Und ich bin stolz, auf Elsässisch reden.
0: Ah, ben voilà, ich hab's gerade gedacht. Aber wir sind stolz auch von der Mathilde, wie unsere Gast ist. Bis ici, Elsass, Mathilde, mon nom, so wie dürst, bis bald.
1: Merci.

Nur bei dir, Batumai, Piselzers, Verreich, alle machen miteinander auf Rexa, dann durchs Bürerfest und dem Voren, Samstag und Sundi, durch schon einmal die Bürerwurst essen. Oh la la, ein großer Wettbewerb. Für alle, wie am meisten essen, es ist ab der 6. und noch hat keiner nach Donzen für die Verdauung mit Chris Style und noch hat ein großer Feuerwehr, wenn es Nacht wird. Am Sundi gibt es auch gute Sachen zu essen, ein Umzug mit dem Traktor um 2:30 Uhr, ein Umsonstkonzert vom Robin Leon am 4. Und viele andere Veranstaltungen noch gehen ohne sie schon dem Wochenende, wie jetzt kommt, in Rexa mit Easy Elsass. Da kommt Céline Dion, sie will mit uns warten, wir nehmen sie mit.

Jennifer, au soleil, ja, wenn's nicht reit, alle machen sie gern, aber wir haben uns jetzt genug Sonne gebraucht. Tja, sie singen, wenn's schön Wetter gibt, wenn Sonne rauskommt und trifft viele. Und da ist eine Fehlbörse und sie ist am Fischfier von Dürenbach an dem Wochenende und der Philipp Blanc ist unser Gast am Holver bei Iselsos. Kommen wir mit, da haben wir zuerst den Udo Lindenberg und eine ganze Truppe, für einer muss.

0: Ici Elsass, nehmt ich überall mit und überall ich hab's los. Zum Beispiel, hab's anders. Voilà, es ist kein Konzert, auch keine Ausstellung, wenn ihr richtig konserve. Es ist ein bisschen mehr wie eine Ausstellung, es ist eine Börse von vielen, wie wir euch da will mitnehmen, auf Dürerbach. Und da treffen wir den Philipp Blanc, wie mit uns ist. Bonjour Philipp.
1: Bonjour.
0: Philipp, es ist eben, wie nicht alle da organisiert worden, wie, da, wie so Grimbelmarik am Wochenende, aber ein Treffen, wie man viele kann kaufen auch.
1: Ja, natürlich kann jeder kaufen, kann jeder kommen, Fetzen verkaufen.
0: Material für die Fehler auch?
1: Ja, Material ist da dabei. Ja, donc, il y aura Alimentation, ja, wie du Föder und Accessoires mitbringst.
0: Welcher Verein organisiert das schon einmal?
1: Das ist der AORH, l'Association Ornithologique du Ried de Herrlisheim.
0: Und wie lange sind ihr schon dort dabei?
1: Ich bin jetzt normalerweise schon 14 Jahre, bin ich Präsident, 2 Jahre en tant que membre.
0: Und du wären verschiedene Sorten, wie viele Sorten fehlen, wären wir da sehen können, ungefähr?
1: Ich dachte jetzt so 25 Sorten, so der Dusel.
0: Mhm. Und sie schreibt es anders wie gerade Düwe, gell?
1: Ja, nein, Düwe sind keine akzeptiert, sowieso nicht.
0: Es ist kein Hasenburg-Verein, es ist ein Vögelverein.
1: Es ist ein Vögelverein. Donc vom kleinen Mandarin bis zu der grande Perruche, vielleicht ein Papagei, ein Perroquet. Ja, à voir.
0: Und du tun ich selber auch so viele aufzählen?
1: Ja, natürlich bin ich ein Vögelsnacht, wie man sagt. He. Wir haben verschiedene Sorten. Ich schätze, dass wir ungefähr 150 Fehler haben.
0: Und das Ziel von einer so Ausstellung mit Fehlen?
1: Ja, wir haben jetzt so lange nichts mehr gemacht. Wir haben immer das Recherchement gemacht. Dann haben wir Exposition gemacht. Leider gibt es nämlich viele Züchter, für eine Ausstellung zu machen. Und es ist schon ein größerer Aufwand, eine Ausstellung zu machen. Donc c'est pour ça, haben wir noch gesagt, so, jetzt machen wir eine Bourse, dass der Verein doch noch ein bisschen lebt.
0: Und gibt es auch noch so einen Wettbewerb vom schönsten Vögel, der wie schönste Fläti hat, schönste Fach? Oder gibt es ja, nur eine Ausstellung?
1: Nein, das gibt's noch. Das gibt's alles noch. Hein? Donc c'est des Concours. Hein? Aber wir selber können das nämlich organisieren, weil wir nämlich genug Fädel haben.
0: Also können wir schauen und vielleicht den Vögel kaufen oder Futter an dem Wochenende in Dürerbach. Also für das. Und der Eintritt ist frei?
1: L'entrée, c'est 3 euros.
0: OK. 3 euros für den Einkommen. Maintenant, ist schon ein Buvet-Tipps?
1: Ja, natürlich wollen wir ein paar Würstchen verkaufen, ein bisschen Lebst und trinken.
0: Und in welchem Saal wird die Ausstellung stattfinden?
1: Donc, das ist am Fischweier, Saal de l'Étang de Pêche de Dürenbach. Voilà.
0: Und natürlich ist auch der Winter, wie so langsam kommt. Man kann aber daran denken, für viel Futter zu richten, denn sie brüchen uns ein bisschen im Winter, gell?
1: Ja, sowieso. Die Fälle von Düsen müssen ein bisschen gefedert sein. Dass der Winter gut überleben.
0: Aber die Ausstellungen sind mehr Fehler von drinnen, wenn ich es verstanden habe.
1: Ja.
0: Alles, was man drinnen hat, voilà, kleine Perüschle oder so, der Kalopsit und so weiter. Ich kenne jetzt nicht mehr Sorten. Aber wenn wir mehr will, entdecken, gehen wir auf die Rapport an dem Wochenende. Philipp, wir hoffen, dass viele Leute kommen für die schöne Ausstellung besuchen. Und ich sage bis ein anderes Mal wieder bei ICLSAS.
1: Merci.

Du ist der Soprano gewesen mit DJ PDCL Sos. Keine Ehre, aber der DJ Mickey. Ah, aber er wird im Grenadier sein und ich mache Tanzer und dem Wochenende in Herlze. Für den Mesti vom Freitag bis am Sonntag. Du kannst noch nicht auf die Kirche gehen, für eine Karussellfahrt machen, Zuckerstangen kaufen oder eine Pülisch fangen. Und das mit einem guten Flammkuchen noch gemacht von den lokalen Vereinen in Herlze, also im Unterland nahe Drüsem. Unsere DJ macht jetzt aber auch weiter PDCL Sos mit verschiedenen Künstlern. Stimme werden Sie sicher kennen vom Elsasser. Ich schloss ich rote Servus Europa.

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0: Johnny von Dahl, Sommerstadt geflüstert bei ICL. So, den Sommer haben wir noch. Ja, bis am 23. September. Und noch ist gut, ja, schon. Yes, es geht die Zeit schnell rum. Alle, noch der zwei unserer Programme auf Elsässisch. Metz, Parapli, Das Soifet, Messager, Isabelle Grössemeyer und Nummer und Ritterlande noch auf Elsässisch. Ein schönes Programm, schön genug für die Lina Melch.
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Also noch ein bisschen Geduld, der Zeit haben wir Sonnenblumen, es gibt noch ein paar mit der Kadia Klilou. Sie brauchen aber Wasser und Sonne jetzt.

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1: Mich helfen ist gerne und alle da, wenn es beliebt. Drei Informationen kommen alle gerne an dieser Uhrzeit. Drei Plus-Info, wie praktisch, lokal und sonst und sympathisch sind. Und wir fangen gleich schon an dem Sonntag, den 13. September. Du erwartest das französische Viertel vom Europapark mit einer elsässischen Stimmung, mit Alleen wie mit Fahnen, Sturigen und Brettstellen in Luftballons gezeigt sind. So wie eine Ausstellung von Pöpper und Peugeot Oldtimer. Auf der Seine und am Musikpavillon treten 10 Folklore Gruppe auf, darunter die Rhenania Alliance aus Besen und die Harmonie Sirene aus Breschwigersen. Traditionelle Tanz und Musik, die Künstler Robin Leon, Romy Kirsch und Annick Burger werden ihr musikalisches Universum vorstellen. Um 14:30 erwartet euch Miss Alsace von Dessior, Chiara Blasevich, euch für die Dikas zusammen mit dem Clown Charlie Ponto und Gansel Isel mit ihren Ganseln. Probieren die Spezialitäten von Böli und Fortwänger oder die Wien vom Château Olwiller, nehmen ein Foto vom Acker, vom Imagine Alsace und bewundere die mit Pinot Noir gemalte Bilder von Laurent Besso. Profitiere euch mit der ganzen Familie von der Attraktion Madame Freudenreich Curiosité, um ihre Keller und Garten zu entdecken, in dem die Dinosaurier mit Keulopf gefedert waren. Dies alles erwartet ist diesen Sonntag im Europapark von Rust. Weiters habe ich schon immer davon geträumt, einmal auf die andere Seite der Kamera zu stehen. France 2 schafft an einem brandneuen 90 Minuten langen Gesellschaftsdrama mit dem Titel «Le travail, c'est la santé». «Le travail, c'est la santé». Unter der Regie von der Claire Borotra die Geschichte erzählt vom Alter von der Agathe, äußerst engagierte Führungskraft in einem Unternehmen für Bio-Baby-Produkte. Doch mit dem Antritt von einer neuen Geschäftsführung und einem erträgenden beruflichen Druck gerät ihr Leben plötzlich aus den Föhen. Eine indringliche Geschichte, wie sich direkt mit Mobbing am Arbeitsplatz und Burnout auseinandersetzt. Die Produktion für Statisten figurant für die drei Arbeiten, wie zwischen dem 21. September und dem 16. Oktober in Strasbourg und Umgebung stattfinden, waren gesucht waren Männer und Frauen im Alter von 16 bis 90 Jahren aller Körper, Formen und Herkunft. Wie ihre stierlichen Wohnsitz in der Region Grand Est haben, die Vergütung betreut 98 Euro Bruder pro Tag. Um sich zu bewerben, füllen auf der Homepage tulicasting.fr ein aktuelles ungeschminktes Porträtfoto sowie ein Ganzkörperfoto bei und gerne ihre Größe und ihr Gewicht an. Und wieder Lust im September eine neue Sportart auszuprobieren. Los geht's durch Labrock. An dem Samstag, den 12. September von 10 bis 17 Uhr findet im Schwimmzentrum Boiseau eine neue Edition vom Sportfest vom Bristol statt. Dieses Jahr findet die Veranstaltung im Park vom Schwimmbad statt. Eine grünere und geselligere Umgebung, ideal um die Ferienstimmung mit der Familie noch ein bisschen zu verlängern. Vor Ort waren fast 30 Vereine vertreten sind, um ihre Aktivitäten vorzustellen. Neben die traditionellen Stand können ich Vorführungen und Anfängerstunden benutzen, um neue Sportarten auszuprobieren. Für die kleinste sorgen aufblasbare Parcours, Schminkworkshop und spielerische Aktivitäten für Abwechslung im Tagesablauf. Zum Mittagessen, Wein im Sport, verzichten wir für einmal aufs klassische Duo aus Knackwürsteln und Frittle und genießen am Platz einen gesunden und ausgewöhnlichen Teller, wie vom Verein Salm oder Sport zubereitet wird. Das vollständige Programm findet ihr auf der Website und in den sozialen Netzwerken vom Gemeindeverband von Bristol. Und für alle die Info noch einmal zu hoch ist, du hast kein Problem, wenn ihr eine verfehlt habt, kein Problem. Easy.frlsas, 3 plus Söhre oder auf unsere sozialen Netzwerken von Easy Elsass. Und schon habe ich alles bei euch und umsonst.

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1: Bis auf letzte Not mit der letzten Babli bis Elsass alle Rennen. So vorher gekehrt fürs erste Liedl von dieser Stunde auf Elsass ist angefangen mit Monschmol, so heißt das Liedl von der Assoiffé. Und das Assoiffé gibt ein Konzert, wenn er es erleben will, live an dem Samstag, 12. September in der Salle des Tisserands von Kesteholz. Wenn ihr gerne Rock'n'Roll habt auf Elsass, aber warum nicht? Sie machen hier eine total heiße Tour. Wir machen unsere elsassische Stunde Tour wieder mit dem Didi Flick, die Langstrahl.
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1: Heute betrachten wir von neuem das Verb lehren. Und das ist ganz interessant im Elsässischen. Hör ich gut. Das Verb lehren, wenn es dieselbe Bedeutung hat wie im Standarddeutschen das Verb lehren, nos petits, enseigner, apprendre. Wenn ihr zum Beispiel sagt, aber der Schulmeister oder der Lehrer, der lehrt die Kinder schreiben. Il apprend, le maître d'école apprend à écrire aux enfants. Uno, es hat man recht zum Deutsch vom Mittelalter lehren und es geht noch zum alten germanischen Verb leiseja zurück. Aber noch immer noch im Kontext auch, wenn es Bedeutung hat vom standarddeutschen Verb lernen, lernen, nos petites lehren, apprendre, zum Beispiel mit Kinderlehre schreiben, les enfants apprennent à écrire. Und dann ist, also im Standarddeutsch Verb lernen, und der Verb lernen, im Deutsch vom Mittelalter hat man gesagt, lernen, der geht zum alten germanischen also Verb, lisno, zurück. Das ist ganz interessant, weil also im Gesamten, das ich sage vom Elsass, das macht man keinen Unterschied, das hat man Lehre für alle zwei Lehre, standarddeutsche Lehren, Lehre standarddeutsch lernen. Aber in manchen Städten, ich kenne sie nicht alle, aber ich weiß, dass zum Beispiel in Buswiller, im Hannoverland, dort machen sie den Unterschied. Dort sagen sie, wenn der Lehrer lehrt, die Kinder schreiben. Ich nehme jetzt das Beispiel. Oder sagen sie, Kinder lernen schreiben. Wie sagen wir es, wäre es ganz interessant zu wissen, ob ihr auch den Unterschied macht, weil meistens im Elsass macht man nicht. Das hat man lehren zu alle zwei.
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Er Etienne Dao, Duel au Soleil, bis jetzt so umrund mit Kampf von der Kaffeemaschine, für der erste Wiederholung kommt. Und wenn es vielleicht kaputt ist, du geht's gar nicht mit, da sind alle Weide und schlecht glühend. Es ist doch nicht schlimm, bringen sie auf Oberwirt, denn du hast ein Ripper-Café organisiert an dem Samstag, 12. September, vom 10. Morgens bis am Mittag ungefähr, und am 13:30 bis am 16:30. Ja, kommen und bringen, was nicht mehr geht, sie reparieren es eh schon, ich könnte sogar in der gleichen Zeit einen Kaffee trinken. Und wenn ihr etwas sehen, wie gern bestellt und so repariert und ich kann helfen, sind herzlich eingeladen für mitmachen. Der Eintritt ist frei, es ist im Festsaal von Abwehren. Geschichtenerzähler, der Joey Heindl, gleich.

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1: Ich glaube, ich habe schon Hunger. Ja, wissen Sie, mit der Mama geht es immer so. Sie meint, ich bin nie satt, noch kurze immer Ebs. Und sie gibt uns natürlich ein gutes Rotschlau in der Küche, nicht nur im Haushalt. Ja, ja, sie kommt alle da für uns zu helfen und Rotschlau zu geben. Wir haben alle schon den Kopf geschüttelt vor einem Teller mit matschigen, glänzenden Frittle. Pommes auf Deutsch. Wie ringer wie ein matschiges Grumbeerenpüree, als wie eine knusprige Köstlichkeit aussieht. Um das kulinarische Drama zu vermeiden, hat meine Mama eine wunderbare Methode. Ich verrote euch, aber ihr müsst mich nur auch nicht verraten, gell? Sobald ich eure Grumbeere geschnitten habe, wasche sie gründlich unter klarem Wasser ab, um die Stärke der Amidon von der Riverfläche zu entfernen und trickle sie anschließend sorgfältig mit Käsepapier ab. Wasser ist der Find von der Knusprigkeit. Wie weniger Fischigkeit wir auf die Grumbeere haben, wie weniger macht der Dampf die Frittle matschig. Das habe ich doch gewusst. Wasser und Öl vermischen sich gar nicht gut. Ein kleiner Zaubertrick für wieder zu machen. Bestäuben die Frittle vor dem Frittieren mit einer Hüstinischicht Maisena. Das Maisena saugt die letzten Mikrotropfen auf und bildet beim Frittieren eine dünne, goldbrüne Kruste. Und dann Zurückhaltung bei der Quantität. Ja, wenn ihr die Friteuse überfehlt, kehlt das Öl auf einmal ab. Ohne ausreichende Hitze zum Anbraten, saugen sich eure Frittle wie Schwammle mit Öl voll, während sie darauf warten, die richtige Temperatur zum Braten wieder zu bekommen. Für grosse Familien empfiehlt Mama euch, mehrere kleine Portionen Frittle zuzubereiten. Es wird schon besser, gell? Doch das wahre Geheimnis von der Mama liegt im doppelten Frittierbad. Ein erstes Bad, Mehl bei 120-130 Grad, 5 Minuten lang. Es brodet der Kern von der Grumbeere schonend. Nehmen dann noch die Frittle raus und bluschen sie dann in einem zweiten Bad bei 180 Grad, bis sie eine schöne orange Farbe bekommen. Der abschließende Temperaturschock lässt die Aussenseite knusprig werden, während sie in einer schön weich bleibt. Hoppla, ran an eure Friteuse und merci vielmals, Mama, ohne Güter, gell? 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Ja, ja, so einfach ist es.
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Der Jan Schlangwald mit nur mit dir in die Ewigkeit. Alle in der Ewigkeit wollen wir auch. Und schon einmal wollen wir in der Wald oder am Feld entlang spazieren gehen, für frische Luft zu schnappen und mitmachen an dem guten Zweck. Salissio, es ist ein Lauf und ein Rennen, wie du organisiert ist in Zels im Nord-Elsass, am Rhein entlang. An dem Sonntag, 13. September. Achtung, normalerweise soll es am Samstag mittags. Das Jahr ist es am Sonntag morgen, für 6 Kilometer zu rennen oder zu laufen. Es ist das 10. Mal, wie sie es organisieren, gehen im Krebs. Der Start ist am 10. Schreibe ich ihn am 06 73 44 34 20. Und wenn ihr etwas organisieren, rennen, du gehst im Brustkrebs, warum nicht im Oktober? Aber sagen es uns, Osmars, du bist gerne, wir sind nicht mehr dabei, wenn es um einen guten Zweck geht. Tame Impala und Jenny mit Dracula. Verreicher Rhythmus gehen, wenn ihr schon am Laufen seid.

Daniela Alfinito im Dunkel der Nacht. Rampenlicht machen wir in unsere Jungen. Ja, unsere Jungen, wie Elsa sich redet. Und in ein paar Minuten sind wir mit der Mathilde, wie sich gern mit hinbekämmert und auch wie in der Agence Interim schafft. Sie spielt der Theater auf Elsa sich. Was hat sie noch? Was macht sie noch? Von wie kommt sie? Wie alt ist sie? Das alles erfahren wir in ein paar Minuten. Bleibt da.

0: Grüße Elsass, jeden Mittwoch haben wir unsere Jungen wie Elsassisch reden und die Entdecken machen vom Norden bis im Süden, egal ob sie noch in die Schule gehen, ob sie arbeiten, denn ja, sind ja Jungen wie schon arbeiten. Und das alles interessiert uns, wir lohnen eine freie Karte, so wie wir heute in der Mathilde freie Karte lohnen. Bonjour Mathilde.
1: Bonjour.
0: Mathilde, wie alt bist du und von wie kommst du, von welcher Gemeinde?
1: Ich komme von Sasselse, ich bin 27 Jahre alt.
0: Sasselse, wie lädt denn das wieder für die, die es nicht kennen?
1: Sasselse, das ist neben Hofalde, Sauberer, das ist die Zeit.
0: Mit 27 lernt man noch oder schafft man schon? Oder beide?
1: Nee. Ich schaffe im Agence d'Intérim.
0: Ah.
1: Ich bin Chargé de Recrutement et Sauberer. Und ich schaffe noch zwei Jahrzehnte. Ich habe meine kleine Mikro-Entreprise. Ich bin Éducateur Comportementaliste Canin.
0: Also, ihr bekommt recht. In der Agence Interim schon einmal für die Leute wie Arbeit suchen.
1: Ja, genau.
0: Und wie steht es momentan mit der Arbeit? Haben wir viel Arbeit?
1: Arbeit haben wir viel, aber Leute wie Arbeit suchen haben wir nicht.
0: Wie suchen noch am meisten du im September als du?
1: Oh, ein bisschen alles.
0: Für Herbst noch?
1: Ja, für Herbst.
0: Suchen noch Schulprofessor?
1: Nein, das suchen wir nicht.
0: Haben sie es alle für die andere geht?
1: Ich nehme es an.
0: Und in welchem Bereich suchen noch am meisten? In welcher Branche oder welche Arbeit?
1: Alles ist Bâtiment, BCP, TP oder in Usine.
0: Also alles Handarbeit.
1: Ja.
0: Die wie schwitzen wählen, die wie arbeiten wählen, sind herzlich eingeladen. Gehen dich da hin, sie werden euch Arbeit finden. Und ja, Mathilde, was machen wir, wenn ihr ein bisschen Zeit habt? Zeit mit dem Hund verbringen, aber nicht nur. Ihr habt ein anderes Hobby noch?
1: Ich mache ein Theater. Das ist ein Theater in Sasselse. Das mache ich schon ganz klein. Ich habe, glaube 7 Jahre alt, wie ich angefangen habe. Donc, voilà.
0: Wie sind wir da hingekommen? Hat Familie-Theater gespielt, oder?
1: Ja, c'est ça. Mein Großvater hat angefangen, meine Mama, mein Papa, der Cousin ist sogar drin. Donc, c'est die Familie.
0: Und ich spiele immer noch mit?
1: Ja, immer.
0: Und wenn ich spiele, eine Rolle?
1: En février.
0: Ah, also haben wir jetzt noch ein bisschen Zeit. Tun ein paar Text lehren?
1: Ja, es kommt bald, ja.
0: Und das ist in Sasselse also. Ich rede Elsassisch. Wie haben wir es gelernt, Elsassisch?
1: Ich habe Elsassisch gelernt mit meinen Eltern, schon ganz klein. Ich habe Französisch in der Schule gelernt. Voilà, donc schon ganz klein. Und mit meinen Großeltern rede ich noch manchmal.
0: Und mit dem Hund?
1: Ein bisschen, ja.
0: Versteht das nicht besser, wenn es so viel Sässisch ist, manchmal?
1: Ah, manchmal. Ja, manche Worte versteht er besser.
0: Und Ihr Lieblingswort, der auf Elsässisch?
1: Mein Lieblingswort, meine Grand-Mère hat immer, sie hat Hirondelle gegangen. Und immer, wenn eine Hirondelle kommt, sie ist ein Schnatterkatz. Mein Lieblingswort auf Elsässisch ist Schnatterkatz. Voilà, ça me rappelle ma Grand-Mère.
0: Aber wunderbar. Und warum ist es so wichtig für dich, aus der Elsässisch redest und aus dem Elsässisch redest oder wieder redest?
1: Merlave, mais ça, enfin, pour moi, c'est logique. Hein. Ich habe noch kein Kind, aber meine Kinder lernen.
0: Wäre auch Elsässisch reden.
1: Ja, es ist sehr wichtig, dass die Sprache nicht verschwindet. Und das ist sehr wichtig. Und ich bin stolz, auf Elsässisch reden.
0: Ah, ben voilà, ich habe es gerade gedacht. Aber wir sind stolz auch von der Mathilde, wie unser Gast ist. Bis ici, Elsass, Mathilde, mon nom se wieder. Bis bald.
1: Merci.
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Der René Gless, wo wohnst du? Bei uns in Elsass, im Nord-Elsass. Aber wenn ihr bei Bernwiller sind, aber können wir an dem Wochenende auf dem Alta-Bürger-Fest gehen. 12. und 13. September, das ist das 40. Geburtstag, wie sie hier organisieren mit dem Frühjahrsfest. Ein Fest, wie sie früher gelebt haben, wie sie früher geschafft haben im Feld mit Material, wie sie die Äpfel gepresst haben, versoft zu machen, wie sie früher Holzschuhe fabriziert haben. Auf einmal viel Handwerker für die Arbeit von früher, wärst du gezeigt. Und es gibt eine ganze Show mit 40 Waven und Musik, wieder rumlaufen wäre und einen ganzen Rumzug machen wäre in der Straße von Bernwiller. Ein Beginn an, es ist am nächsten Wochenende mit Easy Elsass. Und da sind noch viele Sachen auf dem Programm. Am Malone ist das entdecken auf dem Site Internet von der Gemeinde von Bernwiller. Milan Farmer, die will jetzt fuchten ein bisschen auf Kalifornien. Man kann sie nicht überall.